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1: 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Auch in diesem Sommer kehren die Live-Musikabende in den Ridimutak Beach zurück. Freuen Sie sich auf entspannte Sommerabende und Live-Musik, guten Essen, Signature-Cocktails und eine ganz besondere Atmosphäre, die den Donnerstag im Ridimutak zu einem festen Highlight des Sommers auf Lošinj gemacht hat. Heute Abend Ridimutak Beach, Neresine. Der Lošinjer Aromatische Garten, eine Pflanzstätte für die Insel Heilkräuter in Mali Lošinj. In Begleitung eines fachkundigen Reiseführers können die Besucher die reiche Pflanzenwelt der Insel kennenlernen, sich mit den heilkräftigen Eigenschaften der Pflanzen vertraut machen und ein originelles Inselsouvenir kaufen. Der Archipel von Sres und Lošinj zählt 1018 Pflanzensorten, die identifiziert wurden, von denen die autochthonen Flora 939 gehören. 200 Arten davon sind Heilpflanzen. Über 80 Arten, hauptsächlich exotische Pflanzen, wurden aus anderen Teilen der Welt gebracht. Die Lošinjer Kapitäne und Matrosen haben sie von den weiten Weltreisen nach Hause in Lošinj mitgebracht.
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1: Die Wetterprognose für heute. Sonnig, schwaches bis mittelstarkes Wind.
3: Liebe Freunde, gute Unterhaltung und bis morgen von Ileana.

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1: 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Der Lošinjer Aromatische Garten, eine Pflanzstätte für die Insel Heilkräuter in Mali Lošinj. In Begleitung eines fachkundigen Reiseführers können die Besucher die reiche Pflanzenwelt der Insel kennenlernen, sich mit den heilkräftigen Eigenschaften der Pflanzen vertraut machen und ein originelles Inselsouvenir kaufen. Der Archipel von Cres und Lošinj zählt 1018 Pflanzensorten, die identifiziert wurden, von denen die autochthonen Flora 939 gehören. 200 Arten davon sind Heilpflanzen. Über 80 Arten, hauptsächlich exotische Pflanzen, wurden aus anderen Teilen der Welt gebracht. Die Lošinjer Kapitäne und Matrosen haben sie von den weiten Weltreisen nach Hause in Lošinj mitgebracht.
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3: Die Wetterprognose für morgen.
4: Das Wetter bleibt weiter ungeändert. Sehr warm mit sehr hohem UV-Index. Empfehlung in Schatten von 10 bis 17 Uhr bleiben. Meerwassertemperatur 23 Grad.
3: Liebe Freunde, gute Unterhaltung und bis morgen von Ilean.
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